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0: Es la hora 3 en punto. La temperatura 25 grados, 8 décimas.
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0: Es la hora 7 en punto. La temperatura 24 grados, 4 décimas.
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1: Hallo und herzlich willkommen zu Nachrichten im Fokus heute am Donnerstag, den 27. August.
0: Nationale Nachrichten.
1: Neue Küchen und Speisesäle für Schulen in Boquerón. In zwei Bildungseinrichtungen in Philadelphia entstehen neue Küchen und Speisesäle für die Schulverpflegung. Betroffen sind das Colegio Departamental Boquerón mit rund 400 Schülern und die Escuela 3 de Marzo der Ayoreo-Gemeinschaft. Die Bauarbeiten sollen nach Abschluss des Vergabeverfahrens bald beginnen und jeweils rund 300 Millionen Guaraníes kosten. Die neuen Gebäude sollen bisher ungeeignete Räume für die Zubereitung und Ausgabe des Mittagessens ersetzen. Beide Projekte umfassen einen Speisesaal, eine ausgestattete Küche und einen Lagerraum. Die Bauzeit beträgt etwa 90 Tage, sodass die Fertigstellung Ende dieses Jahres oder Anfang 2027 erwartet wird. Paraguay und Taiwan wollen Zusammenarbeit bei KI ausbauen. Paraguay und Taiwan wollen ihre strategische Zusammenarbeit im Bereich künstliche Intelligenz weiter ausbauen. Geplant sind unter anderem ein binationales KI-Rechenzentrum in Chaco-I sowie die Entwicklung eines intelligenten Technologieparks in Alto Paraná, für den Taiwan mehr als 6 Millionen US-Dollar investiert. Die Projekte sollen neue Investitionen und Arbeitsplätze schaffen und Paraguay technologisch weiterentwickeln. Beide Länder wollen die Zusammenarbeit auch in Bereichen wie Bildung, Gesundheit, intelligentem Verkehr und Handel vertiefen und damit ein internationales Modell schaffen. El Niño könnte die Produktivität der Viehzucht steigern. Das Landwirtschaftsministerium MAC hat die möglichen Auswirkungen eines El Niño-Phänomens 2026-27 auf die Landwirtschaft vorgestellt. Für die Viehzucht werden dabei gute Bedingungen erwartet, da mehr Gras und Futter zur Verfügung stehen und das Risiko von Wasserdefiziten in kritischen Zeiten sinken könnte. Gleichzeitig könnte die höhere Feuchtigkeit das Risiko von Krankheiten, Überschwemmungen und Problemen auf Weideflächen erhöhen. Auch für den Ackerbau werden sowohl Chancen als auch Risiken gesehen. Das MAC empfiehlt deshalb eine frühzeitige Planung und vorbeugende Maßnahmen, damit sich die Produzenten besser auf mögliche Auswirkungen vorbereiten können.
0: Internationale Nachrichten.
1: Merz will abschlagsfreie Rente mit 63 abschaffen. Bundeskanzler Friedrich Merz bekräftigte die Pläne der Bundesregierung, die abschlagsfreie Rente nach 45 Beitragsjahren schrittweise abzuschaffen. Damit sollen Anreize für eine vorzeitige Pensionierung beseitigt werden, obwohl mehrere Ministerpräsidenten aus Ostdeutschland dagegen protestieren. Eine Expertenkommission hatte im Juni 33 Maßnahmen für eine umfassende Rentenreform vorgeschlagen, darunter langfristig auch eine Anhebung des Rentenalters auf 70 Jahre. Merz betonte, dass die zunehmende Frühverrentung angesichts einer alternden Gesellschaft gestoppt werden müsse. USA setzt weltweit Termine für Einwanderungsvisa vorübergehend aus. Die USA haben weltweit vorübergehende Termine für die Beantragung von Einwanderungsvisa ausgesetzt. Grund dafür ist eine Schulung des konsularischen Personals zu neuen Verfahren, mit denen geprüft werden soll, ob Visumsantragsteller später auf staatliche Sozialleistungen angewiesen sein könnten. Die Schulungen laufen seit Anfang August in den US-Botschaften und Konsulaten weltweit. Wann die Termine wieder regulär stattfinden, ist noch unklar. Laut Medienberichten wurden bereits angesetzte Termine bis Ende August abgesagt. Prinz Harry und Meghan kehren mit ihren Kindern nach Großbritannien zurück. Prinz Harry und seine Frau Meghan sind laut britischen Medien gemeinsam mit ihren Kindern Archie und Lilibet nach Großbritannien zurückgekehrt. Die Familie landete mit einem Privatjet in Birmingham und soll sich in England niederlassen. Die Kinder sollen bereits ab kommender Woche eine Schule in England besuchen. Harry und Meghan wollen weiterhin keine royalen Pflichten übernehmen. Gleichzeitig hat sich Harry zuletzt seinem Vater König Charles III. Wieder angenähert, während das Verhältnis zu Prinz William weiterhin angespannt ist.
0: Sportnachrichten.
1: Vallejo erleidet in Winston-Salem eine harte Niederlage. Der paraguayische Tennisspieler Daniel Vallejo ist beim ATP-250-Turnier in Winston-Salem in der Runde der letzten 32 ausgeschieden. Er unterlag dem Niederländer Botik van Schanschulp, der Weltranglisten 71. deutlich mit 2:6 und 0:6. Vallejo hatte zuvor den Spanier Pablo Carreño Busta besiegt. Nun richtet er den Blick auf die US Open, das letzte Grand Slam-Turnier der Saison. UEFA beendet Boykott, Italien entzieht Infantino die Unterstützung. Die UEFA beendet ihren Boykott gegen FIFA-Wettbewerber, nachdem die FIFA zugesichert hat, Pläne für private Investoren bei Weltmeisterschaften nicht erneut zu verfolgen. Das umstrittene Projekt von FIFA-Präsident Gianni Infantino war Ende Juli zurückgezogen worden. Gleichzeitig wächst der Widerstand gegen Infantino. Italiens Fußballverband entzieht ihm die Unterstützung für die FIFA-Präsidentschaftswahl 2027 und stellt sich damit hinter die UEFA und weitere Verbände. UEFA-Präsident Alexander Seferin fordert weiterhin Infantinos Rücktritt. Sie hören den Wetterbericht für heute Donnerstag. Am Morgen bleibt es sonnig, die Temperaturen liegen zunächst bei etwa 25 Grad und steigen bis zum späten Vormittag auf rund 31 Grad. Der Wind weht mäßig bis stark aus nördlichen Richtungen. Am Nachmittag bleibt der Himmel wolkenlos, die Temperaturen erreichen bis zu 36 Grad, dazu weht ein starker Nordwind mit kräftigen Böen. Am Abend bleibt es klar, die Temperaturen gehen nur langsam zurück und liegen bei etwa 31 Grad. Der Wind weht weiterhin mäßig aus nördlichen Richtungen. Das waren die Nachrichten für heute Donnerstag. Am heutigen 27. August wird weltweit der Tag der Seen begangen. Die Generalversammlung der Vereinten Nationen rief ihn 2024 ins Leben. Erstmals wurde er 2025 begangen. Der Aktionstag soll auf die wichtige Bedeutung von Seen und ihren Ökosystemen aufmerksam machen. Im Mittelpunkt stehen der Schutz, die Wiederherstellung und die nachhaltige Nutzung von Seen. Sie sind wichtige Lebensräume für zahlreiche Tier- und Pflanzenarten und spielen unter anderem für Trinkwasser, Klima und Hochwasserschutz eine große Rolle. Der Welttag soll deshalb weltweit zu einem besseren Schutz vor Verschmutzung, Übernutzung und den Folgen aufrufen. Damit schließt der Nachrichtenblock für heute. Ich freue mich, dass Sie dabei waren und verabschiede mich hier von Ihnen. Bis zum nächsten Mal. Auf Wiederhören.

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0: Es la hora 9:30 minutos.
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0: Hallo und herzlich willkommen, lieber Zuhörer, zu einer neuen Sendung bei Rund um die Landwirtschaft. Heute sprechen wir über Informationen über den Aufkauf und die Intensivfütterung der Kooperativa Neuland. Und dazu ist der Betriebsleiter des Saab hier bei uns, Herr Sebastian Bold. Herzlich willkommen hier und danke für die Zeit.
1: Guten Tag, Valeria. Guten Tag, werte Radiohörer. Ich freue mich, dass ich euch kurz Informationen zu dem schon genannten Thema weitergeben darf.
0: Genau, wie gesagt, geht es darum, etwas zu informieren und darüber zu berichten, was so gelaufen ist. Und da kommen wir auch zur ersten Frage. Wie viele Rinder wurden denn in diesem Jahr aufgekauft?
1: Ja, genau. Also wenn wir uns damit beschäftigen, wie viele Jungrinder werden jährlich in der Kolonie verkauft, bewegt, eventuell von einem Produzenten zum anderen Produzenten, und wie viele Jungrinder werden dann auch vom Produzenten zur Kooperative oder vom Produzenten nach außen oder zu Nicht-Kooperativsmitgliedern verkauft, dann gehen wir davon aus, dass es etwa 25.000 bis 30.000 oder auch manchmal etwas über 30.000 Jungrinder sind, die jährlich verkauft werden. Die Kooperative ist ja, wie wohl den meisten bekannt, darum bemüht, möglichst die meisten dieser Jungrinder auch in der Kooperative aufzufangen oder aufzukaufen. Und in diesem Jahr, Stand heute, sind es etwas mehr als 16.000 Kopf Jungrinder, die wir dann schon aufkaufen konnten.
0: Wie wir schon wissen, gibt es Bedingungen drumherum für den Aufkauf und auch den Verkauf. Da kommen wir dann zu der Frage, wie der Preis festgelegt wird und ja, welche Faktoren den Markt beeinflussen und auch die Nachfrage nach Jungrindern.
1: Ja, also wie uns wohl allen bekannt ist, die Kooperative Neuland und auch ihre Mitglieder, die sich um das schlachtfertige Rind kümmern, sind wir alle zusammen nicht die Einzigen, die Interesse haben an guter Qualität von Jungrindern. So außerhalb der Kolonie und vor allen Dingen auch größere Ländereien, die sich weiter auch im Norden und im Westen Rhein des Chacos befinden, sind interessiert, die Jungrinder aufzukaufen, da es auch Zonen sind, die sehr viel mit Engorde arbeiten. Somit ist unser Preis auf alle Fälle auch beeinflusst von den Preisen, die draußen oder außerhalb der Kolonie dann auch gezahlt werden. Sehr oft ist es ja in der letzten, ich würde mal sagen, im letzten Jahr, vergangenen Jahr dann so gewesen, dass auch nach außerhalb unnormale Preise gezahlt wurden. Wir haben immer gesagt, Kooperative Neuland, Ganaderas Etendesinko in diesem Fall, ist preisbestimmend. Tatsächlich ist es so, dass sich sehr viele nach dem Preis, der von der Kooperative festgelegt wird, auch richten. Die Preise, die übermäßig auch nach oben hin gezahlt wurden, die denken wir, dass das eben halt auch nicht reale Preise waren. Somit ist ja dann auch gewissermaßen der Preis in der Kooperative gestoppt worden und eben halt, ja, wird der Preis danach definiert, was denkt man, dass ein rationaler Preis ist, und eben auch teils danach, was wird außerhalb der Kolonie für Gute des Momentes dann eben halt gezahlt.
0: Die Rinder werden ja dann aufgekauft. Wo werden diese Tiere untergebracht und wie läuft der Prozess ab?
1: Ja, vieles ist ja möglich, auch auf den uns zur Verfügung stehenden Weiden unterzubringen. Natürlich wissen wir, dass das Endziel dieser Rinder ist, oder das Ziel, Hauptziel auch für diese Rinder ist, dass wir die irgendwann im Intensivmastbetrieb unterbringen können. Wir haben immer auch die Möglichkeit geschaffen oder schaffen die Möglichkeit auch immer wieder, dass Mitglieder, die auch Interesse an Jungrinder haben, dass sie diese über Ganadera 75 dann erhalten können, dass sie sich beim Viehhandel melden, wenn sie Interesse haben, gewisse Jungrinder zu kaufen, dass wir diese dann vermitteln, und in Absprache und in einem gewissen Abkommen werden diese Rinder dann auch zum Kauf für die Mitglieder dann angeboten. Des Weiteren, wenn wir Rinder aufkaufen, meistens oder sehr oft auf alle Fälle in derselben Woche werden diese dann auch klassifiziert. Ausschlaggebend ist einmal das Gewicht. Dann haben wir auch klassifizieren auch, wir auch nach ja, Rasse oder Farbe der Rinder. Wenn es mehr Rinder sind, die den Zebu-Einschlag haben, dann sehen wir diese auch gewissermaßen mehr in einem Lotte dann unterzubringen und Rinder, die dann schon mehr auch vielleicht Cruzamientos sind oder Rassen mit eingebunden haben, die europäisch sind, dann werden diese auch mehr nach den Kriterien dann aufgeteilt. Also erst nach Gewicht und dann nach Rassenbedingungen. Wenn wir jetzt schauen, wohin gehen die Rinder, so wie gesagt, Möglichkeit zum Aufkaufen oder Kauf für Mitglieder. Zum anderen sehen wir dann, dass wenn die ein Gewicht haben, das bei den weiblichen Jungrindern über 290 Kilogramm ist, dass diese dann von da an weiter schon in einem Mastbetrieb sind und bei den männlichen Jungrindern eben ab 300 Kilo und mehr, dass wir diese direkt zum Mastbetrieb schon einliefern können. Das ist immer, solange wir noch Weiden auch haben, wo wir noch die Aufzucht auch weitermachen können, die Rekria. Wenn wir Jungrinder aufkaufen, die unter diesen beiden genannten Gewichten sind, dann sehen wir diese auch erstmals noch auf Weiden bei uns unterzubringen, sei es bei

0: bis einem Gewicht von Minimum 320 Kilo dann auch kommen und wir die dann weiter zum Massbetrieb schicken. So, das wäre einmal der Werdegang, nachdem die Rinder klassifiziert wurden, nachdem die Möglichkeit geboten wurde, auf Mitglieder dies aufzukaufen und nachdem sie den Prozess auf der Weide durchgegangen sind, enden sie dann auch im Intensivmastbetrieb.
1: Sie erwähnen gerade schon die Mastbetriebe. Welche Kapazität haben diese momentan und wie viele Rinder werden aus diesen Mastbetrieben jährlich geschlachtet?
0: Ja, also bekanntlicherweise beschäftigen wir uns in vorigen Jahren und auch in diesem Jahr hauptsächlich mit zwei Mastbetrieben. Eins ist der interne eigene Betrieb, der auf der Stancia Potsdam läuft, über den auch schon über Bauerntage und auch andere Programme die Möglichkeit war, mehr Informationen zu kriegen. Der wird von den Mitarbeitern der Stancia Potsdam dann verwaltet und die Rinder da gemästet. Die Kapazität, die Potsdam momentan hat, sind etwa 5000 Rinder auf Mal und diese dann natürlich in verschiedenen Zyklen, die dann durchgedreht werden. Ziel ist es, dass wir Potsdam-Maßbetrieb in diesem Sinne dann für 10.000 Rinder nutzen können, also etwas mehr als zweimal durch, wenn wir in Betracht ziehen, dass Potsdam ja auch noch eigene Rinder dann in dem Confinamiento hat, sodass wir dann für diese Rinder, die aufgekauft werden, da einen Raum benötigen oder versuchen, einen Raum zu kriegen für 10.000 Rinder im Jahr. Des anderen und des Weiteren haben ja wir dann in Vertrag auch den Mastbetrieb La Chiquita, der sich auf der Ruta nach Ascension befindet, auf Kilometer 370. Der Betrieb selber hat eine Kapazität von 8000 Kopf auf Mal. Wir haben in diesem Jahr plus minus in dem Betrieb etwa mindestens 2000 Kopf gehabt und momentan sind wir da auch auf 4000 Kopf, die auf dem Maßbetrieb La Chiquita stehen. Und zu der Frage, wie viele Rinder geschlachtet werden aus diesen Maßbetrieben, also im vorigen Jahr waren es 14.000 Kopf, die alles zusammen aus den Betrieben dann kamen, wo sie Intensivmast durchgemacht hatten und dann geschlachtet wurden. In diesem Jahr sind es schon etwas mehr als 11.000, die wir aus dem Intensivmastbetrieb geschlachtet haben und wir rechnen damit, dass es ja in etwa bis 17.000 Kopf sein könnten, die dieses Jahr aus den Betrieben kommen und für den Frigorifico geschlachtet werden könnten.
1: Man merkt, dass eine große Strategie und ein großer Aufwand dahinter steckt. Welche Ziele verfolgt die Kooperative mit dieser Strategie des Aufkaufs und der Intensivfütterung in den Mastbetrieben?
0: Wir wissen, dass in der Kolonie die meisten Produzenten gut darin sind, Kälber zu züchten. Wir haben eine gute Genetik in der Kolonie. Wir können Jungrinder mit 9, 10, 11 Monaten mit einem Entwöhnungsgewicht von 280 bis 320 Kilogramm, würde ich jetzt mal so ein bisschen einen Rahmen festlegen, leicht hinkriegen, vor allen Dingen, wenn sie in der üblichen Temporada sind, die für die Entwöhnung ist, zwischen März und Juni. So, das mal einmal festgehalten, sehen wir, dass wir ein großes Potenzial an Kälberproduktion haben. Zum anderen gehen wir davon aus oder wissen wir haben etwa 450 Fleischrindproduzenten in der Kolonie, von denen etwas mehr als 250 Produzenten auch spezifisch sich nur darauf konzentrieren, Jungrinder zu produzieren. So, wenn wir das mal alles in Zahlen und in Mengen fassen, dann sehen wir, dass ein großes Potenzial da ist und dass auch eine große Anzahl von Jungrindern zur Verfügung stehen kann. Und wir wissen, dass wir einen Schlachthof haben als Kooperative, der im Jahr etwa 180.000 Kopf Vieh schlachten kann und der dieses auch benötigt, um auch da die Effizienz möglichst gut

0: zu nutzen und rauszuholen. Wissend, dass viele Produzenten eben halt auch in den letzten Jahren und Tendenz steigend auch umgestiegen sind, vielleicht von einem Ciclo Completo, wo sie selber ihre Ochsen schlachtreif gemacht haben, und dass es immer mehr Kälber gibt, die hier produziert werden und die aber rausgehen könnten, die zu einem Estanciero verkauft werden könnten, der nicht Schlachtvieh zum Frigorifico Neuland liefern wird, sahen wir es eben als ein notwendiges Ziel oder auch als eine notwendige Strategie, dass wir uns dem anpassen und sehen, wie können wir möglichst viele Jungrinder auffangen in der Kolonie und diese auch schlachtreif machen. So all diese zusammengefassten Kennzahlen einmal auf den Punkt gebracht, sahen wir ein großes Potenzial und die Notwendigkeit, dieses dann auch zu implementieren. Ziel ist es natürlich, dass wir möglichst in jedem Jahr, sei es jetzt ein gutes Jahr oder sei es ein nicht so gutes wetterbedingtes Jahr, dass wir alle Jungrinder, die eben möglich von den Mitgliedern aufgekauft werden können. Wir wissen, dass in einem Jahr wie in diesem, wo viel Nachfrage an Jungrinder ist, diese auch leicht loszuwerden sind. Wir wissen aber auch, dass es Jahre geben wird, wo wir müssen als Kooperative bereit sein, auch, ich sage mal, 40, 50 oder vielleicht auch mehr 1000 Jungrinder aufzukaufen. Und für die Jahre müssen wir vorbereitet sein. Somit denken wir, dass wir weiter auch diese Strategien, sei es andere Intensivmastbetriebe, aufsuchen, weitere Ländereien auch vorbereiten, um die Recria zu machen, das ganze Programm noch weiter auszubauen, um der Strategie auch gerecht zu werden und unserem Ziel näher zu kommen. Ein weiteres Hauptziel, das vielleicht noch dazu zu erwähnen ist, es wird im paraguayischen Viehmarkt auch immer schwieriger, diese Schlachtrinder zusammenzukriegen und für den Frigorifico genügend Vieh aufzukaufen, um es dann zu schlachten. Als grobes Ziel hat man sich mal gesetzt, dass der Frigorifico von Mitgliedern, und diese Rinder kommen unter der Kategorie, die von Mitgliedern sind, etwa 50% der geschlachteten Rinder kommen will. In den letzten Jahren, und da wird Kooperative Friesland mit eingeschlossen, waren es etwa zwischen 40 und 43%. Somit das Ziel, das eigentliche Ziel, diese 50% eigene Mitglieder oder eigene Rinder von Mitgliedern zu kriegen, dem wollen wir näher kommen und dem Ziel, dem Hauptziel verfolgen wir mit diesem Programm.
1: Möchten Sie den Hörern, vielleicht jetzt spezifisch auch den Viehzüchtern, Empfehlungen oder abschließende Worte mitgeben?
0: Ja, also einmal auch anerkennend nochmal wiederholen, wir haben gute Genetik. Wir in der Kolonie sehe ich es so, dass viele gute Rinderzüchter unterwegs sind. Wir haben auch die Möglichkeiten, die ganze Kette vom Kalb bis zum schlachtreifen Rind noch weiter auszubauen und noch weiter zu verbessern. Es gibt Beratung, es gibt Technologien, die dieses konkret unterstreichen und unterstützen können. Somit möchte ich Mut machen, dass man sich auch weiter darüber Gedanken macht, wie können wir unsere Genetik noch weiter verbessern, wie können wir die Aufzucht der Kälber noch effizienter gestalten, wie können wir noch mehr Kilos Fleisch von unserem Hektar produzieren oder wie können wir noch mehr Rinderhaltung auf unserem Nutzfläche machen. So einmal dahin auch anregen zum Nachdenken, was kann ein jeder noch auf seinem Landstück machen, um noch effizienter und noch mehr zu produzieren. Und wenn dazu dann Fragen sind konkret, dürfte ich gerne an mich wenden.
1: Herr Sebastian Volt, ich bedanke mich ganz herzlich für die Zeit und natürlich für die Informationen. Damit schließt die Sendung rund um die Landwirtschaft für heute. Wie Sie hörten, gab Betriebsleiter Sebastian Bold Informationen über den Rinderankauf und die Intensivfütterung weiter. Ich bedanke mich ganz herzlich, dass Sie dabei waren, lieber Zuhörer, und wünsche einen schönen weiteren Verlauf des Tages. Auf Wiederhören, bis zum nächsten Mal bei Rund um die Landwirtschaft.

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0: Es la hora 10 en punto. La temperatura 30 grados 4 décimas.
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3: Hallo und herzlich willkommen zu Nachrichten im Fokus heute am Donnerstag, den 27. August.
2: Nationale Nachrichten.
3: Neue Küchen und Speisesäle für Schulen in Boquerón. In zwei Bildungseinrichtungen in Philadelphia entstehen neue Küchen und Speisesäle für die Schulverpflegung. Betroffen sind das Colegio Departamental Boquerón mit rund 400 Schülern und die Escuela 3 de Marzo der Ayoreo-Gemeinschaft. Die Bauarbeiten sollen nach Abschluss des Vergabeverfahrens bald beginnen und jeweils rund 300 Millionen Guaraníes kosten. Die neuen Gebäude sollen bisher ungeeignete Räume für die Zubereitung und Ausgabe des Mittagessens ersetzen. Beide Projekte umfassen einen Speisesaal, eine ausgestattete Küche und einen Lagerraum. Die Bauzeit beträgt etwa 90 Tage, sodass die Fertigstellung Ende dieses Jahres oder Anfang 2027 erwartet wird. Paraguay und Taiwan wollen Zusammenarbeit bei KI ausbauen. Paraguay und Taiwan wollen ihre strategische Zusammenarbeit im Bereich künstliche Intelligenz weiter ausbauen. Geplant sind unter anderem ein binationales KI-Rechenzentrum in Chaco-I sowie die Entwicklung eines intelligenten Technologieparks in Alto Paraná, für den Taiwan mehr als 6 Millionen US-Dollar investiert. Die Projekte sollen neue Investitionen und Arbeitsplätze schaffen und Paraguay technologisch weiterentwickeln. Beide Länder wollen die Zusammenarbeit auch in Bereichen wie Bildung, Gesundheit, intelligentem Verkehr und Handel vertiefen und damit ein internationales Modell schaffen. El Niño könnte die Produktivität der Viehzucht steigern. Das Landwirtschaftsministerium MAC hat die möglichen Auswirkungen eines El Niño-Phänomens 2026-27 auf die Landwirtschaft vorgestellt. Für die Viehzucht werden dabei gute Bedingungen erwartet, da mehr Gras und Futter zur Verfügung stehen und das Risiko von Wasserdefiziten in kritischen Zeiten sinken könnte. Gleichzeitig könnte die höhere Feuchtigkeit das Risiko von Krankheiten, Überschwemmungen und Problemen auf Weideflächen erhöhen. Auch für den Ackerbau werden sowohl Chancen als auch Risiken gesehen. Das MAC empfiehlt deshalb eine frühzeitige Planung und vorbeugende Maßnahmen, damit sich die Produzenten besser auf mögliche Auswirkungen vorbereiten können.
2: Internationale Nachrichten.
3: Merz will abschlagsfreie Rente mit 63 abschaffen. Bundeskanzler Friedrich Merz bekräftigte die Pläne der Bundesregierung, die abschlagsfreie Rente nach 45 Beitragsjahren schrittweise abzuschaffen. Damit sollen Anreize für eine vorzeitige Pensionierung beseitigt werden, obwohl mehrere Ministerpräsidenten aus Ostdeutschland dagegen protestieren. Eine Expertenkommission hatte im Juni 33 Maßnahmen für eine umfassende Rentenreform vorgeschlagen, darunter langfristig auch eine Anhebung des Rentenalters auf 70 Jahre. Merz betonte, dass die zunehmende Frühverrentung angesichts einer alternden Gesellschaft gestoppt werden müsse. USA setzt weltweit Termine für Einwanderungsvisa vorübergehend aus. Die USA haben weltweit vorübergehend Termine für die Beantragung von Einwanderungsvisa ausgesetzt. Grund dafür ist eine Schulung des konsularischen Personals zu neuen Verfahren, mit denen geprüft werden soll, ob Visumsantragsteller später auf staatliche Sozialleistungen angewiesen sein könnten. Die Schulungen laufen seit Anfang August in den US-Botschaften und Konsulaten weltweit. Wann die Termine wieder regulär stattfinden, ist noch unklar. Laut Medienberichten wurden bereits angesetzte Termine bis Ende August abgesagt. Prinz Harry und Meghan kehren mit ihren Kindern nach Großbritannien zurück. Prinz Harry und seine Frau Meghan sind laut britischen Medien gemeinsam mit ihren Kindern Archie und Lilibet nach Großbritannien zurückgekehrt. Die Familie landete mit einem Privatjet in Birmingham und soll sich in England niederlassen. Die Kinder sollen bereits ab kommender Woche eine Schule in England besuchen. Harry und Meghan wollen weiterhin keine royalen Pflichten übernehmen. Gleichzeitig hat sich Harry zuletzt seinem Vater König Charles III. Wieder angenähert, während das Verhältnis zu Prinz William weiterhin angespannt ist.
2: Sportnachrichten.
3: Vallejo erleidet in Winston Salem eine harte Niederlage. Der paraguayische Tennisspieler Daniel Vallejo ist beim ATP-250-Turnier in Winston Salem in der Runde der letzten 32 ausgeschieden. Er unterlag dem Niederländer Botik van Schanhulp, der Weltranglisten 71. deutlich mit 2:6 und 0:6. Vallejo hatte zuvor den Spanier Pablo Carreño Busta besiegt. Nun richtet er den Blick auf die US Open, das letzte Grand Slam-Turnier der Saison. UEFA beendet Boykott, Italien entzieht Infantino die Unterstützung. Die UEFA beendet ihren Boykott gegen FIFA-Wettbewerber, nachdem die FIFA zugesichert hat, Pläne für private Investoren bei Weltmeisterschaften nicht erneut zu verfolgen. Das umstrittene Projekt von FIFA-Präsident Gianni Infantino war Ende Juli zurückgezogen worden. Gleichzeitig wächst der Widerstand gegen Infantino. Italiens Fußballverband entzieht ihm die Unterstützung für die FIFA-Präsidentschaftswahl 2027 und stellt sich damit hinter die UEFA und weitere Verbände. UEFA-Präsident Alexander Seferin fordert weiterhin Infantinos Rücktritt. Sie hören den Wetterbericht für heute Donnerstag. Am Morgen bleibt es sonnig, die Temperaturen liegen zunächst bei etwa 25 Grad und steigen bis zum späten Vormittag auf rund 31 Grad. Der Wind weht mäßig bis stark aus nördlichen Richtungen. Am Nachmittag bleibt der Himmel wolkenlos, die Temperaturen erreichen bis zu 36 Grad, dazu weht ein starker Nordwind mit kräftigen Böen. Am Abend bleibt es klar, die Temperaturen gehen nur langsam zurück und liegen bei etwa 31 Grad. Der Wind weht weiterhin mäßig aus nördlichen Richtungen. Das waren die Nachrichten für heute Donnerstag. Am heutigen 27. August wird weltweit der Tag der Seen begangen. Die Generalversammlung der Vereinten Nationen rief ihn 2024 ins Leben. Erstmals wurde er 2025 begangen. Der Aktionstag soll auf die wichtige Bedeutung von Seen und ihren Ökosystemen aufmerksam machen. Im Mittelpunkt stehen der Schutz, die Wiederherstellung und die nachhaltige Nutzung von Seen. Sie sind wichtige Lebensräume für zahlreiche Tier- und Pflanzenarten und spielen unter anderem für Trinkwasser, Klima und Hochwasserschutz eine große Rolle. Der Welttag soll deshalb weltweit zu einem besseren Schutz vor Verschmutzung, Übernutzung und den Folgen aufrufen. Damit schließt der Nachrichtenblock für heute. Ich freue mich, dass Sie dabei waren und verabschiede mich hier von Ihnen. Bis zum nächsten Mal. Auf Wiederhören.

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0: Es la hora 11 en punto. La temperatura 33 grados, dos décimas.
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1: Hallo und herzlich willkommen zu Nachrichten im Fokus heute am Donnerstag, den 27. August.
0: Nationale Nachrichten.
1: Neue Küchen und Speisesäle für Schulen in Boquerón. In zwei Bildungseinrichtungen in Philadelphia entstehen neue Küchen und Speisesäle für die Schulverpflegung. Betroffen sind das Colegio Departamental Boquerón mit rund 400 Schülern und die Escuela 3 de Marzo der Ayoreo-Gemeinschaft. Die Bauarbeiten sollen nach Abschluss des Vergabeverfahrens bald beginnen und jeweils rund 300 Millionen Guaraníes kosten. Die neuen Gebäude sollen bisher ungeeignete Räume für die Zubereitung und Ausgabe des Mittagessens ersetzen. Beide Projekte umfassen einen Speisesaal, eine ausgestattete Küche und einen Lagerraum. Die Bauzeit beträgt etwa 90 Tage, sodass die Fertigstellung Ende dieses Jahres oder Anfang 2027 erwartet wird. Paraguay und Taiwan wollen Zusammenarbeit bei KI ausbauen. Paraguay und Taiwan wollen ihre strategische Zusammenarbeit im Bereich künstliche Intelligenz weiter ausbauen. Geplant sind unter anderem ein binationales KI-Rechenzentrum in Chaco-I sowie die Entwicklung eines intelligenten Technologieparks in Alto Paraná, für den Taiwan mehr als 6 Millionen US-Dollar investiert. Die Projekte sollen neue Investitionen und Arbeitsplätze schaffen und Paraguay technologisch weiterentwickeln. Beide Länder wollen die Zusammenarbeit auch in Bereichen wie Bildung, Gesundheit, intelligentem Verkehr und Handel vertiefen und damit ein internationales Modell schaffen. El Niño könnte die Produktivität der Viehzucht steigern. Das Landwirtschaftsministerium MAC hat die möglichen Auswirkungen eines El Niño-Phänomens 2026-27 auf die Landwirtschaft vorgestellt. Für die Viehzucht werden dabei gute Bedingungen erwartet, da mehr Gras und Futter zur Verfügung stehen und das Risiko von Wasserdefiziten in kritischen Zeiten sinken könnte. Gleichzeitig könnte die höhere Feuchtigkeit das Risiko von Krankheiten, Überschwemmungen und Problemen auf Weideflächen erhöhen. Auch für den Ackerbau werden sowohl Chancen als auch Risiken gesehen. Das MAC empfiehlt deshalb eine frühzeitige Planung und vorbeugende Maßnahmen, damit sich die Produzenten besser auf mögliche Auswirkungen vorbereiten können.
0: Internationale Nachrichten.
1: Merz will abschlagsfreie Rente mit 63 abschaffen. Bundeskanzler Friedrich Merz bekräftigte die Pläne der Bundesregierung, die abschlagsfreie Rente nach 45 Beitragsjahren schrittweise abzuschaffen. Damit sollen Anreize für eine vorzeitige Pensionierung beseitigt werden, obwohl mehrere Ministerpräsidenten aus Ostdeutschland dagegen protestieren. Eine Expertenkommission hatte im Juni 33 Maßnahmen für eine umfassende Rentenreform vorgeschlagen, darunter langfristig auch eine Anhebung des Rentenalters auf 70 Jahre. Merz betonte, dass die zunehmende Frühverrentung angesichts einer alternden Gesellschaft gestoppt werden müsse. USA setzt weltweit Termine für Einwanderungsvisa vorübergehend aus. Die USA haben weltweit vorübergehende Termine für die Beantragung von Einwanderungsvisa ausgesetzt. Grund dafür ist eine Schulung des konsularischen Personals zu neuen Verfahren, mit denen geprüft werden soll, ob Visumsantragsteller später auf staatliche Sozialleistungen angewiesen sein könnten. Die Schulungen laufen seit Anfang August in den US-Botschaften und Konsulaten weltweit. Wann die Termine wieder regulär stattfinden, ist noch unklar. Laut Medienberichten wurden bereits angesetzte Termine bis Ende August abgesagt. Prinz Harry und Meghan kehren mit ihren Kindern nach Großbritannien zurück. Prinz Harry und seine Frau Meghan sind laut britischen Medien gemeinsam mit ihren Kindern Archie und Lilibet nach Großbritannien zurückgekehrt. Die Familie landete mit einem Privatjet in Birmingham und soll sich in England niederlassen. Die Kinder sollen bereits ab kommender Woche eine Schule in England besuchen. Harry und Meghan wollen weiterhin keine royalen Pflichten übernehmen. Gleichzeitig hat sich Harry zuletzt seinem Vater König Charles III. Wieder angenähert, während das Verhältnis zu Prinz William weiterhin angespannt ist.
0: Sportnachrichten.
1: Vallejo erleidet in Winston-Salem eine harte Niederlage. Der paraguayische Tennisspieler Daniel Vallejo ist beim ATP-250-Turnier in Winston-Salem in der Runde der letzten 32 ausgeschieden. Er unterlag dem Niederländer Botik van Schanhulp, der Weltranglisten 71. deutlich mit 2:6 und 0:6. Vallejo hatte zuvor den Spanier Pablo Carreño Busta besiegt. Nun richtet er den Blick auf die US Open, das letzte Grand Slam-Turnier der Saison. UEFA beendet Boykott, Italien entzieht Infantino die Unterstützung. Die UEFA beendet ihren Boykott gegen FIFA-Wettbewerber, nachdem die FIFA zugesichert hat, Pläne für private Investoren bei Weltmeisterschaften nicht erneut zu verfolgen. Das umstrittene Projekt von FIFA-Präsident Gianni Infantino war Ende Juli zurückgezogen worden. Gleichzeitig wächst der Widerstand gegen Infantino. Italiens Fußballverband entzieht ihm die Unterstützung für die FIFA-Präsidentschaftswahl 2027 und stellt sich damit hinter die UEFA und weitere Verbände. UEFA-Präsident Alexander Seferin fordert weiterhin Infantinos Rücktritt. Sie hören den Wetterbericht für heute Donnerstag. Am Morgen bleibt es sonnig, die Temperaturen liegen zunächst bei etwa 25 Grad und steigen bis zum späten Vormittag auf rund 31 Grad. Der Wind weht mäßig bis stark aus nördlichen Richtungen. Am Nachmittag bleibt der Himmel wolkenlos, die Temperaturen erreichen bis zu 36 Grad, dazu weht ein starker Nordwind mit kräftigen Böen. Am Abend bleibt es klar, die Temperaturen gehen nur langsam zurück und liegen bei etwa 31 Grad. Der Wind weht weiterhin mäßig aus nördlichen Richtungen. Das waren die Nachrichten für heute Donnerstag. Am heutigen 27. August wird weltweit der Tag der Seen begangen. Die Generalversammlung der Vereinten Nationen rief ihn 2024 ins Leben. Erstmals wurde er 2025 begangen. Der Aktionstag soll auf die wichtige Bedeutung von Seen und ihren Ökosystemen aufmerksam machen. Im Mittelpunkt stehen der Schutz, die Wiederherstellung und die nachhaltige Nutzung von Seen. Sie sind wichtige Lebensräume für zahlreiche Tier- und Pflanzenarten und spielen unter anderem für Trinkwasser, Klima und Hochwasserschutz eine große Rolle. Der Welttag soll deshalb weltweit zu einem besseren Schutz vor Verschmutzung, Übernutzung und den Folgen aufrufen. Damit schließt der Nachrichtenblock für heute. Ich freue mich, dass Sie dabei waren und verabschiede mich hier von Ihnen. Bis zum nächsten Mal. Auf Wiederhören.

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0: Es la hora 15 en punto. La temperatura 39 grados 5 décimas.
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0: Es la hora 16 en punto. La temperatura 39 grados 6 décimas.
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0: Hallo und herzlich willkommen, lieber Zuhörer, zu einer neuen Sendung bei Rund um die Landwirtschaft. Heute sprechen wir über Informationen über den Aufkauf und die Intensivfütterung der Cooperativa Neuland. Und dazu ist der Betriebsleiter des Saab hier bei uns, Herr Sebastian Bold. Herzlich willkommen hier und danke für die Zeit.
1: Guten Tag, Valeria. Guten Tag, werte Radiohörer. Ich freue mich, dass ich euch kurz Informationen zu dem schon genannten Thema weitergeben darf.
0: Genau, wie gesagt, geht es darum, etwas zu informieren und darüber zu berichten, was so gelaufen ist. Und da kommen wir auch zur ersten Frage. Wie viele Rinder wurden denn in diesem Jahr aufgekauft?
1: Ja, genau. Also wenn wir uns damit beschäftigen, wie viele Jungrinder werden jährlich in der Kolonie verkauft, bewegt, eventuell von einem Produzenten zum anderen Produzenten, und wie viele Jungrinder werden dann auch vom Produzenten zur Kooperative oder vom Produzenten nach außen oder zu Nicht-Kooperativsmitgliedern verkauft, dann gehen wir davon aus, dass es etwa 25.000 bis 30.000 oder auch manchmal etwas über 30.000 Jungrinder sind, die jährlich verkauft werden. Die Kooperative ist ja, wie wohl den meisten bekannt, darum bemüht, möglichst die meisten dieser Jungrinder auch in der Kooperative aufzufangen oder aufzukaufen. Und in diesem Jahr, Stand heute, sind es etwas mehr als 16.000 Kopf Jungrinder, die wir dann schon aufkaufen konnten.
0: Wie wir schon wissen, es gibt es Bedingungen drumherum für den Aufkauf und auch den Verkauf. Da kommen wir dann zu der Frage, wie der Preis festgelegt wird und ja, welche Faktoren den Markt beeinflussen und auch die Nachfrage nach Jungrindern.
1: Ja, also wie uns wohl allen bekannt ist, die Kooperative Neuland und auch ihre Mitglieder, die sich um das schlachtfertige Rind kümmern, sind wir alle zusammen nicht die Einzigen, die Interesse haben an guter Qualität von Jungrindern. So außerhalb der Kolonie und vor allen Dingen auch größere Ländereien, die sich weiter auch im Norden und im Westen Rhein des Chacos befinden, sind interessiert, die Jungrinder aufzukaufen, da es auch Zonen sind, die sehr viel mit Engorde arbeiten. Somit ist unser Preis auf alle Fälle auch beeinflusst von den Preisen, die draußen oder außerhalb der Kolonie dann auch gezahlt werden. Sehr oft ist es ja in der letzten, ich würde mal sagen, im letzten Jahr, vergangenen Jahr dann so gewesen, dass auch nach außerhalb unnormale Preise gezahlt wurden. Wir haben immer gesagt, Kooperative Neuland, Ganaderas Setenta y Cinco in diesem Fall, ist preisbestimmend. Tatsächlich ist es so, dass sich sehr viele nach dem Preis, der von der Kooperative festgelegt wird, auch richten. Die Preise, die übermäßig auch nach oben hin gezahlt wurden, die denken wir, dass das eben halt auch nicht reale Preise waren. Somit ist ja dann auch gewissermaßen der Preis in der Kooperative gestoppt worden. Und eben halt, ja, wird der Preis danach definiert, was denkt man, dass ein rationaler Preis ist, und eben auch teils danach, was wird außerhalb der Kolonie für Gute des Momentes dann eben halt gezahlt.
0: Die Rinder werden ja dann aufgekauft. Wo werden diese Tiere untergebracht und wie läuft der Prozess ab?
1: Ja, vieles ist ja möglich, auch auf den uns zur Verfügung stehenden Weiden unterzubringen. Natürlich wissen wir, dass das Endziel dieser Rinder ist, oder das Ziel, Hauptziel auch für diese Rinder ist, dass wir die irgendwann im Intensivmastbetrieb unterbringen können. Wir haben immer auch die Möglichkeit geschaffen oder schaffen die Möglichkeit auch immer wieder, dass Mitglieder, die auch Interesse an Jungrinder haben, dass sie diese über Ganaderas 75 dann erhalten können, dass sie sich beim Viehhandel melden, wenn sie Interesse haben, gewisse Jungrinder zu kaufen, dass wir diese dann vermitteln, und in Absprache und in gewissen Abkommen werden diese Rinder dann auch zum Kauf für die Mitglieder dann angeboten. Des Weiteren, wenn wir Rinder aufkaufen, meistens oder sehr oft auf alle Fälle in derselben Woche werden diese dann auch klassifiziert. Ausschlaggebend ist einmal das Gewicht. Dann haben wir auch klassifizieren auch, wir auch nach ja, Rasse oder Farbe der Rinder. Wenn es mehr Rinder sind, die den Zebu-Einschlag haben, dann sehen wir diese auch gewissermaßen mehr in einem Lotte dann unterzubringen und Rinder, die dann schon mehr auch vielleicht Cruzamientos sind oder Rassen mit eingebunden haben, die europäisch sind, dann werden diese auch mehr nach den Kriterien dann aufgeteilt. Also erst nach Gewicht und dann nach Rassenbedingungen. Wenn wir jetzt schauen, wohin gehen die Rinder, so wie gesagt, Möglichkeit zum Aufkaufen oder Kauf für Mitglieder. Zum anderen sehen wir dann, dass wenn die ein Gewicht haben, das bei den weiblichen Jungrindern über 290 Kilogramm ist, dass diese dann von da an weiter schon in einem Mastbetrieb sind und bei den männlichen Jungrindern eben ab 300 Kilo und mehr, dass wir diese direkt zum Mastbetrieb schon einliefern können. Das ist immer, solange wir noch Weiden auch haben, wo wir noch die Aufzucht auch weitermachen können, jede Kria. Wenn wir Jungrinder aufkaufen, die unter diesen beiden genannten Gewichten sind, dann sehen wir diese auch erstmals noch auf Weiden bei uns unterzubringen, sei es beim Viehhandel selber oder beim Retiro Ganadera oder auch bei Ganadera Distón. So Möglichkeiten haben wir. Beim Retiro Ganadera und beim Viehhandel selber sind es etwa 600 bis 1400 Kopf, die wir jährlich noch auf der Weide diesen Prozess der Aufzucht machen können, je nach Jahr. Und bei Ganadera Distón sind es jährlich 1500 bis etwas über 2000 Rinder, die wir pro Jahr und je nach Jahr dann auch da noch die Aufzucht machen können. Ziel, das wir damit verfolgen, ist immer, dass wir den Jungrindern noch ein gewisses Gewicht von der Weide auf der Weide zulegen lassen, dass sie etwa bis einem Gewicht von Minimum 320 Kilo dann auch kommen und wir die dann weiter zum Mastbetrieb schicken. So, das wäre einmal der Werdegang, nachdem die Rinder klassifiziert wurden, nachdem die Möglichkeit geboten wurde, auf Mitglieder dies aufzukaufen und nachdem sie den Prozess auf der Weide durchgegangen sind, enden sie dann auch im Intensivmastbetrieb.
0: Sie erwähnen gerade schon die Mastbetriebe. Welche Kapazität haben diese momentan? Und wie viele Rinder werden aus diesen Mastbetrieben jährlich geschlachtet?
1: Ja, also bekanntlicherweise beschäftigen wir uns in vorigen Jahren und auch in diesem Jahr hauptsächlich mit zwei Mastbetrieben. Eins ist der interne eigene Betrieb, der auf der Estancia Potsdam läuft, über dem auch schon über Bauerntage und auch andere Programme die Möglichkeit war, mehr Informationen zu kriegen. Der wird von den Mitarbeitern der Estancia Potsdam dann verwaltet und die Rinder da gemästet. Die Kapazität, die Potsdam momentan hat, sind etwa 5000 Rinder auf Mahl und diese dann natürlich in verschiedenen Zyklen, die dann durchgedreht werden. Ziel ist es, dass wir Potsdam Mastbetrieb in diesem Sinne dann für 10.000 Rinder nutzen können, also etwa ja etwas mehr als zweimal durch, wenn wir in Betracht ziehen, dass Potsdam ja auch noch eigene Rinder dann in dem Konfinamiento hat, so dass wir dann für diese Rinder, die aufgekauft werden, da einen Raum benötigen oder versuchen, einen Raum zu kriegen für 10.000 Rinder im Jahr. Des Weiteren haben ja wir dann in Vertrag auch den Mastbetrieb La Chiquita, der sich auf der Ruta nach Ascension befindet, auf Kilometer 370. Der Betrieb selber hat eine Kapazität von 8000 Kopf also auf Mal. Wir haben in diesem Jahr plus minus in dem Betrieb etwa oder ja, mindestens 2000 Kopf gehabt und momentan sind wir da auch auf 4000 Kopf, die auf dem Mastbetrieb La Chiquita stehen. Und zu der Frage, wie viele Rinder geschlachtet werden aus diesen Mastbetrieben. Also im vorigen Jahr waren es 14.000 Kopf, die alles zusammen aus den Betrieben dann kamen, wo sie Intensivmast durchgemacht hatten und dann geschlachtet wurden. In diesem Jahr sind es schon etwas mehr als 11.000, die wir aus dem Intensivmastbetrieb geschlachtet haben, und wir rechnen damit, dass es ja in etwa bis 17.000 Kopf sein könnten, die dieses Jahr aus den Betrieben kommen und für den Frigorifico geschlachtet werden könnten.
0: Man merkt, dass eine große Strategie und ein großer Aufwand dahinter steckt. Welche Ziele verfolgt die Kooperative mit dieser Strategie des Aufkaufs und der Intensivfütterung in den Mastbetrieben?
1: Wir wissen, dass in der Kolonie die meisten Produzenten gut darin sind, Kälber zu züchten. Wir haben eine gute Genetik in der Kolonie. Wir können Jungrinder mit 9, 10, 11 Monaten mit einem Entwöhnungsgewicht von 280 bis 320 Kilogramm, würde ich jetzt mal so ein bisschen einen Rahmen festlegen, leicht hinkriegen, vor allen Dingen, wenn sie in der üblichen Temporada sind, die für die Entwöhnung ist, zwischen März und Juni. So, das mal einmal festgehalten, sehen wir, dass wir ein großes Potenzial an Kälberproduktion haben. Zum anderen gehen wir davon aus, oder wissen wir haben etwa 450 Fleischrindproduzenten in der Kolonie, von denen etwas mehr als 250 Produzenten auch spezifisch sich nur darauf konzentrieren, Jungrinder zu produzieren. So, wenn wir das mal alles in Zahlen und in Mengen fassen, dann sehen wir, dass ein großes Potenzial da ist und dass auch eine große Anzahl von Jungrindern zur Verfügung stehen kann. Und wir wissen, dass wir einen Schlachthof haben als Kooperative, der im Jahr etwa 180.000 Kopf Vieh schlachten kann und der dies auch benötigt, um auch da die Effizienz möglichst gut zu nutzen und rauszuholen. Wissend, dass viele Produzenten eben halt auch in den letzten Jahren und Tendenz steigend auch umgestiegen sind, vielleicht von einem Ciclo Completo, wo sie selber ihre Ochsen schlachtreif gemacht haben, und dass es immer mehr Kälber gibt, die hier produziert werden und die aber rausgehen könnten, die zu einem Estanciero verkauft werden könnten, der nicht Schlachtvieh zum Frigorifico Neuland liefern wird, sahen wir es eben als ein notwendiges Ziel oder auch als eine notwendige Strategie, dass wir uns dem anpassen und sehen, wie können wir möglichst viele Jungrinder auffangen in der Kolonie und diese auch schlachtreif machen. So, all diese zusammengefassten Kennzahlen einmal auf den Punkt gebracht, sahen wir ein großes Potenzial und die Notwendigkeit, dieses dann auch zu implementieren. Ziel ist es natürlich, dass wir möglichst in jedem Jahr, sei es jetzt ein gutes Jahr oder sei es ein nicht so gutes wetterbedingtes Jahr, dass wir alle Jungrinder, die eben möglich von den Mitgliedern aufgekauft werden können. Wir wissen, dass in einem Jahr wie in diesem, wo viel Nachfrage an Jungrinder ist, diese auch leicht loszuwerden sind. Wir wissen aber auch, dass es Jahre geben wird, wo wir müssen als Kooperative bereit sein, auch, ich sage mal, 40, 50 oder vielleicht auch mehr 1.000 Jungrinder aufzukaufen. Und für die Jahre müssen wir vorbereitet sein. Somit denken wir, dass wir weiter auch diese Strategien, sei es andere Intensivmastbetriebe, aufsuchen, weitere Ländereien auch vorbereiten, um die Recria zu machen, das ganze Programm noch weiter auszubauen, um der Strategie auch gerecht zu werden und unserem Ziel näher zu kommen. Ein weiteres Hauptziel, das vielleicht noch dazu zu erwähnen ist, es wird im paraguayischen Viehmarkt auch immer schwieriger, diese Schlachtrinder zusammenzukriegen und für den Frigorifico genügend Vieh aufzukaufen, um es dann zu schlachten. als Ziel, als grobes Ziel hat man sich mal gesetzt, dass der Frigorifico von Mitgliedern und diese Rinder kommen unter der Kategorie, die von Mitgliedern sind, etwa 50% der geschlachteten Rinder kommen will. In den letzten Jahren, und da wird Kooperative Friesland mit eingeschlossen, waren es etwa zwischen 40 und 43%. Somit das Ziel, das eigentliche Ziel, diese 50% eigene Mitglieder oder eigene Rinder von Mitgliedern zu kriegen, dem wollen wir näher kommen und dem Ziel, dem Hauptziel, verfolgen wir mit diesem Programm.
0: Möchten Sie den Hörern, vielleicht jetzt spezifisch auch den Viehzüchtern, Empfehlungen oder abschließende Worte mitgeben?
1: Ja, also einmal auch anerkennend nochmal wiederholen, wir haben gute Genetik. In der Kolonie sehe ich es so, dass viele gute Rinderzüchter unterwegs sind. Wir haben auch die Möglichkeiten, die ganze Kette vom Kalb bis zum schlachtreifen Rind noch weiter auszubauen und noch weiter zu verbessern. Es gibt Beratung, es gibt Technologien, die dieses konkret unterstreichen und unterstützen können. Somit möchte ich Mut machen, dass man sich auch weiter darüber Gedanken macht, wie können wir unsere Genetik noch weiter verbessern, wie können wir die Aufzucht der Kälber noch effizienter gestalten, wie können wir noch mehr Kilos Fleisch von unserem Hektar produzieren oder wie können wir noch mehr Rinderhaltung auf unserem Nutzfläche machen. So einmal dahin auch anregen zum Nachdenken. Was kann ein jeder noch auf seinem Landstück machen, um noch effizienter und noch mehr zu produzieren? Und wenn dazu dann Fragen sind, konkret, dürfte ich gerne an mich wenden.
0: Herr Sebastian Volt, ich bedanke mich ganz herzlich für die Zeit und natürlich für die Informationen. Damit schließt die Sendung rund um die Landwirtschaft für heute. Wie Sie hörten, gab Betriebsleiter Sebastian Bold Informationen über den Rinderankauf und die Intensivfütterung weiter. Ich bedanke mich ganz herzlich, dass Sie dabei waren, lieber Zuhörer, und wünsche einen schönen weiteren Verlauf des Tages. Auf Wiederhören, bis zum nächsten Mal bei Rund um die Landwirtschaft.

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1: Hallo und herzlich willkommen zu Nachrichten im Fokus heute am Donnerstag, den 27. August.
0: Nationale Nachrichten.
1: Neue Küchen und Speisesäle für Schulen in Boquerón. In zwei Bildungseinrichtungen in Philadelphia entstehen neue Küchen und Speisesäle für die Schulverpflegung. Betroffen sind das Colegio Departamental Boquerón mit rund 400 Schülern und die Escuela 3 de Marzo der Ayoreo-Gemeinschaft. Die Bauarbeiten sollen nach Abschluss des Vergabeverfahrens bald beginnen und jeweils rund 300 Millionen Guaraníes kosten. Die neuen Gebäude sollen bisher ungeeignete Räume für die Zubereitung und Ausgabe des Mittagessens ersetzen. Beide Projekte umfassen einen Speisesaal, eine ausgestattete Küche und einen Lagerraum. Die Bauzeit beträgt etwa 90 Tage, sodass die Fertigstellung Ende dieses Jahres oder Anfang 2027 erwartet wird. Paraguay und Taiwan wollen Zusammenarbeit bei KI ausbauen. Paraguay und Taiwan wollen ihre strategische Zusammenarbeit im Bereich künstliche Intelligenz weiter ausbauen. Geplant sind unter anderem ein binationales KI-Rechenzentrum in Chaco-I sowie die Entwicklung eines intelligenten Technologieparks in Alto Paraná, für den Taiwan mehr als 6 Millionen US-Dollar investiert. Die Projekte sollen neue Investitionen und Arbeitsplätze schaffen und Paraguay technologisch weiterentwickeln. Beide Länder wollen die Zusammenarbeit auch in Bereichen wie Bildung, Gesundheit, intelligentem Verkehr und Handel vertiefen und damit ein internationales Modell schaffen. El Niño könnte die Produktivität der Viehzucht steigern. Das Landwirtschaftsministerium MAC hat die möglichen Auswirkungen eines El Niño-Phänomens 2026-27 auf die Landwirtschaft vorgestellt. Für die Viehzucht werden dabei gute Bedingungen erwartet, da mehr Gras und Futter zur Verfügung stehen und das Risiko von Wasserdefiziten in kritischen Zeiten sinken könnte. Gleichzeitig könnte die höhere Feuchtigkeit das Risiko von Krankheiten, Überschwemmungen und Problemen auf Weideflächen erhöhen. Auch für den Ackerbau werden sowohl Chancen als auch Risiken gesehen. Das MAC empfiehlt deshalb eine frühzeitige Planung und vorbeugende Maßnahmen, damit sich die Produzenten besser auf mögliche Auswirkungen vorbereiten können.
0: Internationale Nachrichten.
1: Merz will abschlagsfreie Rente mit 63 abschaffen. Bundeskanzler Friedrich Merz bekräftigte die Pläne der Bundesregierung, die abschlagsfreie Rente nach 45 Beitragsjahren schrittweise abzuschaffen. Damit sollen Anreize für eine vorzeitige Pensionierung beseitigt werden, obwohl mehrere Ministerpräsidenten aus Ostdeutschland dagegen protestieren. Eine Expertenkommission hatte im Juni 33 Maßnahmen für eine umfassende Rentenreform vorgeschlagen, darunter langfristig auch eine Anhebung des Rentenalters auf 70 Jahre. Merz betonte, dass die zunehmende Frühverrentung angesichts einer alternden Gesellschaft gestoppt werden müsse. USA setzt weltweit Termine für Einwanderungsvisa vorübergehend aus. Die USA haben weltweit vorübergehend Termine für die Beantragung von Einwanderungsvisa ausgesetzt. Grund dafür ist eine Schulung des konsularischen Personals zu neuen Verfahren, mit denen geprüft werden soll, ob Visumsantragsteller später auf staatliche Sozialleistungen angewiesen sein könnten. Die Schulungen laufen seit Anfang August in den US-Botschaften und Konsulaten weltweit. Wann die Termine wieder regulär stattfinden, ist noch unklar. Laut Medienberichten wurden bereits angesetzte Termine bis Ende August abgesagt. Prinz Harry und Meghan kehren mit ihren Kindern nach Großbritannien zurück. Prinz Harry und seine Frau Meghan sind laut britischen Medien gemeinsam mit ihren Kindern Archie und Lilibet nach Großbritannien zurückgekehrt. Die Familie landete mit einem Privatjet in Birmingham und soll sich in England niederlassen. Die Kinder sollen bereits ab kommender Woche eine Schule in England besuchen. Harry und Meghan wollen weiterhin keine royalen Pflichten übernehmen. Gleichzeitig hat sich Harry zuletzt seinem Vater König Charles III. Wieder angenähert, während das Verhältnis zu Prinz William weiterhin angespannt ist.
0: Sportnachrichten.
1: Vallejo erleidet in Winston Salem eine harte Niederlage. Der paraguayische Tennisspieler Daniel Vallejo ist beim ATP-250-Turnier in Winston-Salem in der Runde der letzten 32 ausgeschieden. Er unterlag dem Niederländer Botik van Schanchulp, der Weltranglisten 71., deutlich mit 2:6 und 0:6. Vallejo hatte zuvor den Spanier Pablo Carreño Busta besiegt. Nun richtet er den Blick auf die US Open, das letzte Grand-Slam-Turnier der Saison. UEFA beendet Boykott, Italien entzieht Infantino die Unterstützung. Die UEFA beendet ihren Boykott gegen FIFA-Wettbewerber, nachdem die FIFA zugesichert hat, Pläne für private Investoren bei Weltmeisterschaften nicht erneut zu verfolgen. Das umstrittene Projekt von FIFA-Präsident Gianni Infantino war Ende Juli zurückgezogen worden. Gleichzeitig wächst der Widerstand gegen Infantino. Italiens Fußballverband entzieht ihm die Unterstützung für die FIFA-Präsidentschaftswahl 2027 und stellt sich damit hinter die UEFA und weitere Verbände. UEFA-Präsident Alexander Seferin fordert weiterhin Infantinos Rücktritt. Sie hören den Wetterbericht für heute Donnerstag. Am Morgen bleibt es sonnig, die Temperaturen liegen zunächst bei etwa 25 Grad und steigen bis zum späten Vormittag auf rund 31 Grad. Der Wind weht mäßig bis stark aus nördlichen Richtungen. Am Nachmittag bleibt der Himmel wolkenlos, die Temperaturen erreichen bis zu 36 Grad, dazu weht ein starker Nordwind mit kräftigen Böen. Am Abend bleibt es klar, die Temperaturen gehen nur langsam zurück und liegen bei etwa 31 Grad. Der Wind weht weiterhin mäßig aus nördlichen Richtungen. Das waren die Nachrichten für heute Donnerstag. Am heutigen 27. August wird weltweit der Tag der Seen begangen. Die Generalversammlung der Vereinten Nationen rief ihn 2024 ins Leben. Erstmals wurde er 2025 begangen. Der Aktionstag soll auf die wichtige Bedeutung von Seen und ihren Ökosystemen aufmerksam machen. Im Mittelpunkt stehen der Schutz, die Wiederherstellung und die nachhaltige Nutzung von Seen. Sie sind wichtige Lebensräume für zahlreiche Tier- und Pflanzenarten und spielen unter anderem für Trinkwasser, Klima und Hochwasserschutz eine große Rolle. Der Welttag soll deshalb weltweit zu einem besseren Schutz vor Verschmutzung, Übernutzung und den Folgen aufrufen. Damit schließt der Nachrichtenblock für heute. Ich freue mich, dass Sie dabei waren und verabschiede mich hier von Ihnen. Bis zum nächsten Mal. Auf Wiederhören.

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0: Es la hora 19 en punto. La temperatura 35 grados, 3 décimas.
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